0: seine Reise erfahr.
1: Die Söhne der Prima-Donna nicht zu Anfang des Stiegs. 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

0: Diesen Vorschlag hätte ich allerdings nicht erwartet.
1: Finden Sie ihn schlecht?
0: Nein, nein, aber bedenken Sie, Frau Gräfin, ich fürchte, das Ganze wird eine einzige große Indiskretion.
1: Sie von eurem Geschmack umher, Sie graziös auf die Mühle zu bringen. Indiskrete Theaterstücke haben davon.
2: Ich finde den Einfall ganz ausgezeichnet und werde sogleich das Szenario entwerfen.
1: Es ist spät geworden, ich muss nach Paris.
0: Auch wir müssen aufbrechen.

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Sorge für gute Abgänge in meiner Rolle. Du weißt, der Virtus wollen.

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0: Wissen zu dürfen.
1: Nur ein Besuch, Herr, ein kurzer Besuch. Machen Sie kein Aufhebens davon.
0: Sie sind ein merkwürdiger Mann und wie mir scheint, von einiger Wichtigkeit.
1: Schon

0: Bühne sich zu drehen. Sie setzen es also sozusagen in Bewegung.
1: Die tiefen Gedanken
0: unserer Dichter. Ich flüstere sie leise vor mich hin und alles beginnt zu leben. Unheimlich schattenhaft spiegelt sich vor mir die Wirklichkeit, mein eigenes Flüstern.